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Texte, die unter die Haut gehen, dafür hat Bruno Mars wohl ein echtes Händchen. Das danken ihm bislang seine Fans durch CD-Käufe. Wenn man seine Single Grenade hört und das Ganze mal ins Deutsche übersetzt, könnte man zwar meinen, er ist selbstmordgefährdet. Sein Management hat das aber definitiv ausgeschlossen. Jetzt seine Single, die im August 2011 erschienen ist, Marry You.

Er hat eine Stimme, die runtergeht wie Butter und seine Songs werden in diversen Castings wohl rauf und runter gesungen. Wir quatschen die Stimme jetzt nicht tot, sondern lassen das Original für uns sprechen oder eher gesagt singen. Hier ist James Blunt, I'll Be Your Man.

Texte, die unter die Haut gehen, dafür hat Bruno Mars wohl ein echtes Händchen. Das danken ihm bislang seine Fans durch CD-Käufe. Wenn man seine Single Grenade hört und das Ganze mal ins Deutsche übersetzt, könnte man zwar meinen, er ist selbstmordgefährdet. Sein Management hat das aber definitiv ausgeschlossen. Jetzt seine Single, die im August 2011 erschienen ist, Marry You.

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1: Im Studio Fabian Hoffmann. Schönen guten Morgen. Meister Bayern München hat seine gute Saison mit dem Sieg im DFB-Pokal gekrönt. Im Finale in Berlin gewannen die Münchner mit 3:0 gegen Titelverteidiger VfB Stuttgart. Alle Tore gingen aufs Konto des überragenden Harry Kane. Bayern-Trainer Vincent Kompany sagte nach dem Spiel bei Sky:
2: Einfach glücklich für die Jungs, wirklich. Stolz auf die Leistung auch heute, weil wir sind so ruhig geblieben am Halbzeiten und dann in der zweiten Halbzeit, wie die Jungs das dann gemacht haben. Ja, wunderschön, und immer sieht man wieder Dinge, wo man sagt, wie machen die Jungs das? Und das ist, auch als Trainer kann man das genießen.
1: Großalarm in der US-Hauptstadt Washington. Nahe des Weißen Hauses hat es eine Schießerei gegeben. Augenzeugen sprachen von etwa 20 oder gar Dutzenden Schüssen. Ein Mann hatte laut Secret Service das Feuer auf die Sicherheitsbeamten eröffnet. Sie erwiderten das Feuer und erschossen ihn demnach, so US-Medien. Auch ein Passant wurde getroffen und kam verletzt ins Krankenhaus. Die Hintergründe sind derzeit noch unklar. Ist der Krieg der USA gegen den Iran bald vorbei? Offenbar nähern sich beide Seiten immerhin an. Details sind aber noch nicht bekannt. Laut US-Präsident Trump ist eine Einigung weitgehend ausgehandelt. Bestandteil ist demnach auch, dass die wichtige Schifffahrtsstraße von Hormuz wieder geöffnet wird. Der Iran will aber wohl die Kontrolle über die wichtige Meeresenge behalten. Auch über das umstrittene Atomprogramm will Teheran erst später verhandeln, so ein Sprecher des iranischen Außenministeriums. Die Reiselust der Deutschen ist weiter groß, und das trotz der schlechten Wirtschaft und globaler Krisen. Viele schauen bei der Urlaubsplanung aber genauer hin, zeigt eine Umfrage der Allianz. Silas Quiring berichtet.
3: 2/3 der Deutschen wollen demnach in diesem Sommer verreisen. Der Großteil davon will dafür auch das Land verlassen. Angesichts steigender Preise fällt das Reisebudget aber etwas kleiner aus. Dadurch werden verstärkt günstigere Ziele angesteuert und auch die Reisedauer verkürzt. Im Schnitt planen die Deutschen aber immer noch mit Ausgaben von über 1.400 Euro pro Kopf. Unterm Strich macht sich die Weltlage also durchaus bemerkbar. Aufs Reisen verzichten wollen die meisten aber nicht.
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1: Viele Wolken sind gerade vor allem im Norden unterwegs, sonst ist der Himmel oft klar. Es bleibt meist trocken, nur ganz vereinzelt kann mal ein Schauer runterkommen. Die Tiefstwerte liegen zwischen 17 und 8 Grad in der Nacht. Heute am Tag ist es dann oft freundlich und trocken, nur im Norden halten sich mehr Wolken. Dazu maximal 34 Grad.

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1: Dass es Menschen gibt, die freiwillig hinaus aufs Wasser gedüst und gesaust kommen, um euch zu retten, falls ihr da mal in Not seid. Das sind die Seenotretter. Das ist die Deutsche Gesellschaft zur Rettung Schiffbrüchiger. Und da habe ich den Christoph nach wie vor bei mir, der uns genau über diesen Job ein wenig was erzählt. Und wie viele Einsätze zum Beispiel haben denn die Seenotretter so im Schnitt in einem Monat, in einem Jahr pro Tag? Wie kann man es am besten runterbrechen?
2: Pro Jahr sind die Seenotretter auf Nord- und Ostsee gut 2000 Mal im Einsatz. Das sind pro Tag etwa 5 bis 6 Alarmierungen, allein im Durchschnitt.
1: Das ist eine Menge. Das ist eine ganze Menge. Ist dann das so, dass ihr, du sagtest vorhin schon, angepiepst werdet, also die Seenotretter, dass sie wie die Ärzte, wie man es aus dem Fernsehen kennt, zum Beispiel so einen kleinen Piepser am Gürtel tragen? Oder gibt's noch Morsezeichen? Oder wie wird das alles gemacht?

0: Also die meisten Alarmierungen kommen über Seefunk, über einen UKW-Kanal. UKW wie im Radio, nur ein anderer Kanal. Das ist der Kanal 16. Das ist international der gleiche Kanal, auf dem man um Hilfe ruft. Und jeder Mensch, der zur See fährt, der kennt diesen Kanal und weiß, wenn es mal brenzlig wird, dann kann ich auf diesem Kanal um Hilfe rufen. Und den hören wir hier in Bremen in der Zentrale ab, in der Seenotleitung. Und den hören auch alle unsere Seenotkreuzer an der Küste rund um die Uhr ab.
1: Das heißt, wenn jemand in Not gerät, in Seenot gerät, dann wird er wahrscheinlich ganz normal irgendwie versuchen, sich zu melden und zu sagen, ich bin ungefähr hier, hat da seine Koordinaten und es ist Folgendes. Ihr untereinander, unterhaltet ihr euch in eurer eigenen Fach-Seenotrettersprache?
0: Nee, das ist nicht allzu fachsprachlich, aber wir haben auch ein eigenes Funknetz. Also unsere Seenotleitung hier aus Bremen kann mit jedem Schiff an der Küste so sprechen, wie wir beide hier. Man sitzt sich fast gegenüber, so hört sich das an.
1: Wann müssen die meisten Menschen gerettet werden? Also Sommer, Winter oder gibt es das gar nicht? Ist es immer gleich?
0: Also von den Einsatzzahlen her ist sicherlich im Sommer am meisten zu tun, weil die Freizeitschiffer dann auch unterwegs sind. Aber im Winter sind natürlich schwerere Einsätze bei schwererem Wetter, bei Sturm, bei Regen, bei Kälte. Da sind natürlich für die Seenotretter die gefährlicheren Einsätze.
1: Würdest du sagen, nein, du würdest das natürlich nie so sagen. Du würdest nie sagen, es gibt wirklich blöde Menschen, die immer noch nicht begriffen haben, dass die Nordsee tideabhängig ist und dass natürlich irgendwann nach der Ebbe die Flut wieder kommt und die machen dann ihre Wattwanderungen und schaffen es nicht rechtzeitig zurück. Das ist nicht lustig, weil kommt das Wasser erstmal, kann man richtig in der Patsche sitzen und braucht euch auch. Passiert sowas oft?
0: Oft, das ist auch relativ. Ne? Es gibt sicherlich Menschen, die sich mal verschätzen, aber die meisten, die unterwegs sind, wissen, was sie tun und es gibt eben Situationen, die man vorher nicht abschätzen kann. Es passiert manchmal was, ein Wassereinbruch an Bord oder so, dass etwas passiert, was man halt nicht voraussehen kann und auch durch umsichtiges Verhalten nicht vermeiden kann und deswegen gibt es auch genug Gründe, um nach den Seenotrettern zu rufen.
1: Also man sollte es immer tun und keine falsche Scheu da
0: lieber an den einmal Tag mehr rufen, da sind wir nicht böse, sondern da sagen wir dann, das ist gut, dass ihr euch gemeldet habt und dass wir vielleicht im Vorfeld auch was Schlimmeres verhindern können.
1: Gibt es denn auch, sagen wir mal, Patrouillen von den Seenotrettern, die zum Beispiel im Falle von Wattwanderern sowieso immer Ausschau halten, vorsichtshalber? Denn wenn ich im Watt in Not gerate, habe ich ja nicht automatisch irgendwas dabei, um euch anzurufen.
0: Ja, jetzt nicht speziell für Wattwanderer, aber es gibt ständig Kontrollfahrten. Alle unsere Einheiten sind in ihren jeweiligen Revieren ständig unterwegs. Und gucken auch nach, wenn sich ein Revier zum Beispiel verändert. Durch große Stürme können sich ja Sandbänke verschieben und sowas wie Wassertiefen, das kann sich schneller verändern, selbst schneller als heutzutage elektronische Seekarten über den Computer aktualisiert werden. Das heißt, die Seenotretter versuchen immer selbst zu wissen, wie ihr Revier aussieht, weil sie müssen sich dort immer auskennen, auch dann, wenn ihre eigene Elektronik an Bord mal versagt und wenn man die Seekarte aus Papier wieder hervorziehen muss, dann müssen sie auch wissen, wie das funktioniert und geht.
1: Da ist es dann wieder alte Schule.
0: Ja, das muss man immer können.
1: Und das leisten wahnsinnig viele Leute, die noch nicht mal Geld damit verdienen.
0: Ja, über 800.
1: Und darüber reden wir gleich noch etwas ausführlicher hier, wie das eigentlich funktioniert und wo die Gelder denn Geld kostet, ist ja insgesamt, wo die eigentlich herkommen. Bis gleich.
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3: Wussten Sie schon, dass der Norderneyer Leuchtturm in den Jahren 1872 bis 1874 erbaut wurde? Er steht 65 Meter über dem Meeresspiegel und hat eine Lichtstrahlenreichweite von etwa 37 Kilometern. Früher wurde der Leuchtturm von drei Wärtern bedient. Der Turm funktionierte ähnlich wie ein Uhrwerk, das alle 16,5 Stunden aufgezogen werden musste, damit das Leuchtfeuer sich drehte. Heute gibt es keinen Leuchtturmwärter mehr. Die Technik funktioniert vollautomatisch.
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1: Im Studio Fabian Hoffmann. Schönen guten Morgen. Nach 6 Jahren hat der FC Bayern mal wieder den DFB-Pokal gewonnen. Im Finale in Berlin setzten sich die Münchner mit 3:0 gegen Titelverteidiger VfB Stuttgart durch. Alle 3 Tore gingen auf das Konto von Harry Kane. Zu ihm und zum Gegner sagt VfB-Trainer Sebastian Hoeneß bei Sky.
2: Ganz neidlos, ganz, ganz hohe Anerkennung für ihn, aber auch natürlich für die Bayern generell. Ja, haben eine großartige Saison gespielt. Vinny und sein Team, ja, machen einen Riesenjob, habe ich auch schon nach der Meisterschaft gesagt. Aber wir werden sie knacken. Irgendwann werden wir sie packen.
1: Die Bayern haben mit dem Sieg das Double aus Meisterschaft und Pokal perfekt gemacht. Stuttgart beendet die Saison titellos, aber mit der Quali zur Champions League. In der Nähe des Weißen Hauses in Washington sind mehrere Schüsse gefallen. Ein Mann hat offenbar auf Beamte des Secret Service geschossen. Er wurde von den Sicherheitsbehörden erschossen, berichten US-Medien. Auch ein Passant wurde bei dem Schusswechsel getroffen und verletzt. Was hinter dem Vorfall steckt, ist aktuell noch unklar. Für ein Ende des Krieges der USA gegen den Iran nähern sich beide Seiten offenbar an. Laut US-Präsident Trump ist eine Einigung weitgehend ausgehandelt. Bestandteil ist demnach auch, dass die Straße von Hormuz wieder geöffnet wird. Der Iran will aber wohl die Kontrolle über die wichtige Meeresenge behalten. Die Reiselust der Deutschen ist weiter groß und das trotz der schlechten Wirtschaft und globaler Krisen. Viele schauen bei der Urlaubsplanung aber genauer hin, zeigt eine Umfrage der Allianz. Silas Quiring berichtet.
3: 2/3 der Deutschen wollen demnach in diesem Sommer verreisen. Der Großteil davon will dafür auch das Land verlassen. Angesichts steigender Preise fällt das Reisebudget aber etwas kleiner aus. Dadurch werden verstärkt günstigere Ziele angesteuert und auch die Reisedauer verkürzt. Im Schnitt planen die Deutschen aber immer noch mit Ausgaben von über 1.400 € pro Kopf. Unterm Strich macht sich die Weltlage also durchaus bemerkbar. Aufs Reisen verzichten wollen die meisten aber nicht.
1: Trotz eines deutlichen Sieges im vorletzten Gruppenspiel droht dem deutschen Eishockeyteam bei der WM das Vorrunden aus. Gegen Österreich gab es ein 6:2. Nun braucht das DEB-Team auch in der letzten Vorrundenpartie gegen Großbritannien einen Sieg und muss auf Patzer der Konkurrenz hoffen, um noch das Viertelfinale zu erreichen.
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1: Viele Wolken sind gerade vor allem im Norden unterwegs, sonst ist der Himmel oft klar. Es bleibt meist trocken, nur ganz vereinzelt kann mal ein Schauer runterkommen. Die Tiefstwerte liegen zwischen 17 und 8 Grad in der Nacht. Heute am Tag ist es dann oft freundlich und trocken, nur im Norden halten sich mehr Wolken. Dazu maximal 34 Grad.

Dass Pitbull ein guter Musiker ist, das wissen wir. Und Christina Aguilera ist es auch. Wenn die beiden sich paaren, dann kann da eigentlich nur ein Top-10-Hit bei rauskommen. Das haben sie auch schon geschafft. Pitbull featuring Christina Aguilera, Feel This Moment. Ein Musikwunsch von Alexander aus Erlenbach.

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1: Also an all die so viel Spaß haben auf einer Neue wie wir, immer zu Pfingsten jedes Jahr und das schon seit knapp 2 Jahrzehnten, wünsche ich ein geiles Pfingstfest und alles Gute. Und das war ein ganz, ganz inniger Gruß von TW, ne? Und schönen Gruß nach Emden.

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1: Im Studio Cornelius Dreger. Schönen guten Morgen. Meister Bayern München hat seine gute Saison mit dem Sieg im DFB-Pokal gekrönt. Im Finale in Berlin gewannen die Münchner 3:0 gegen Titelverteidiger VfB Stuttgart. Alle Tore gingen auf das Konto des überragenden Harry Kane. Bayern-Trainer Vincent Kompany sagte nach dem Spiel bei Sky:
2: Einfach glücklich für die Jungs, wirklich. Stolz auf die Leistung auch heute, weil wir sind so ruhig geblieben am Halbzeiten und dann in der zweiten Halbzeit, wie die Jungs das dann gemacht haben. Ja, wunderschön, und immer sieht man wieder Dinge, wo man sagt, wie machen die Jungs das, und das ist, auch als Trainer kann man das genießen.
1: In der Nähe des Weißen Hauses in Washington sind mehrere Schüsse gefallen. Ein Mann hat offenbar auf Beamte des Secret Service geschossen. Er wurde von Sicherheitsbehörden erschossen, berichten US-Medien. Auch ein Passant wurde bei dem Schusswechsel getroffen und verletzt. US-Präsident Trump war während des Vorfalls im Weißen Haus. Der Amtssitz wurde daraufhin weiträumig abgeriegelt. Was hinter dem Vorfall steckt, ist aktuell noch unklar. Für ein Ende des Krieges der USA gegen den Iran nähern sich beide Seiten offenbar an. Laut US-Präsident Trump ist eine Einigung weitgehend ausgehandelt. Bestandteil ist demnach auch, dass die Straße von Hormuz wieder geöffnet wird. Der Iran will aber wohl die Kontrolle über die wichtige Meeresenge behalten. Russland hat die Ukraine erneut massiv angegriffen. In Kiew gab es heftige Explosionen. Bürgermeister Klitschko berichtete, dass eine Schule getroffen wurde. Vor dem Angriff hatte der ukrainische Präsident Selenskyj vor einem russischen Großangriff gewarnt, als Vergeltung für eine Drohnenattacke der Ukrainer. Bei einer Demo in Spaniens Hauptstadt Madrid haben Zehntausende den Rücktritt von Regierungschef Pedro Sánchez gefordert. Es geht um immer mehr Korruptionsfälle in seinem Umfeld. Unterstützt wurde die Demonstration auch von konservativen und auch rechtsextremen Parteien. Trotz eines deutlichen Sieges im vorletzten Gruppenspiel droht dem deutschen Eishockeyteam bei der WM das Vorrunden aus. Gegen Österreich gab es ein 6:2. Nun braucht das DEB-Team auch in der letzten Vorrundenpartie gegen Großbritannien einen Sieg und muss auf Patzer der Konkurrenz hoffen, um noch das Viertelfinale zu erreichen.
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3: Wolkig starten wir in den Morgen, vor allem in Richtung Norden ziehen dichtere Wolken durch, meist bleibt's aber trocken. Im Laufe des Tages wird es richtig, richtig warm, im Süden und Südwesten am freundlichsten, und in den östlichen Bergen kann am Nachmittag oder Abend auch vereinzelt mal ein kleiner Schauer und ein Gewitter runterkommen. Das Ganze bei Höchstwerten zwischen 20 und 34 Grad. Morgen dann viel Sonne, außerdem trocken und wieder 34 Grad dazu.

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1: Ja, ich grüße meine Eltern zu Hause in Nordhorn. Und Ralf grüße ich ganz herzlich. Ja, das war's.

Wenn ich den folgenden Song höre, der sich gerade gewünscht würde, dann denke ich immer so ein bisschen an die 90er Jahre. Arush featuring Sean Paul, She Makes Me Go, gewünscht von Tim.

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2: Dass Christina Aguilera und Maroon 5 mal gemeinsame Dinge machen, das hätte ich persönlich nie für möglich gehalten. Seit Ende 2010 war es um Christina Aguilera ja eh etwas ruhiger geworden. Aber dass sie dann gleich mit so einem Kracher um die Ecke kommt, das ist eine echte Überraschung. Aber Überraschungen sind gut, nicht nur wenn sie aus einem Ei kommen. Darum jetzt hier live bei uns on air. Christina Aguilera featuring Maroon 5, Moves Like Jagger.

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1: Im Studio Cornelius Dreger. Schönen guten Morgen. Nach 6 Jahren hat der FC Bayern mal wieder den DFB-Pokal gewonnen. Im Finale in Berlin setzten sich die Münchner mit 3:0 gegen Titelverteidiger VfB Stuttgart durch. Alle 3 Tore gehen auf das Konto von Harry Kane. Zu ihm und zum Gegner sagt VfB-Trainer Sebastian Hoeneß bei Sky.
2: Ganz neidlos, ganz, ganz hohe Anerkennung für ihn, aber auch natürlich für die Bayern generell. Ja, haben eine großartige Saison gespielt, Vinny und sein Team. Ja, machen einen Riesenjob, habe ich auch schon nach der Meisterschaft gesagt. Aber wir werden sie knacken. Irgendwann werden wir sie packen.
1: Die Bayern haben mit dem Sieg das Double aus Meisterschaft und Pokal perfekt gemacht. Stuttgart beendet die Saison titellos, aber mit der Quali zur Champions League. Großalarm in der US-Hauptstadt Washington. Nahe des Weißen Hauses hat es eine Schießerei gegeben. Augenzeugen sprachen von etwa 20 oder gar Dutzenden Schüssen. Ein Mann hatte laut Secret Service das Feuer auf die Sicherheitsbeamten eröffnet. Sie erwiderten das Feuer und erschossen ihn demnach, so US-Medien. Auch ein Passant wurde getroffen und kam verletzt ins Krankenhaus. Die Hintergründe sind derzeit noch unklar. Im Krieg zwischen den USA und dem Iran zeichnet sich eine Annäherung ab. Vermittlerland Pakistan geht von baldigen neuen Verhandlungen aus. US-Präsident Trump sagt, dass eine Einigung weitgehend ausgehandelt ist. Letzte Details müssten aber noch geklärt werden. Die Reiselust der Deutschen ist weiter groß und das trotz der schlechten Wirtschaft und globaler Krisen. 2/3 der Deutschen wollen laut einer Allianz-Umfrage in diesem Sommer verreisen. Allerdings fällt das Reisebudget mit rund 1.400 Euro pro Kopf kleiner aus als sonst.
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3: Wolkig starten wir in den Morgen, vor allem in Richtung Norden ziehen dichtere Wolken durch, meist bleibt's aber trocken. Im Laufe des Tages wird es richtig, richtig warm, im Süden und Südwesten am freundlichsten und in den östlichen Bergen kann am Nachmittag oder Abend auch vereinzelt mal ein kleiner Schauer und ein Gewitter runterkommen. Das Ganze bei Höchstwerten zwischen 20 und 34 Grad. Morgen dann viel Sonne, außerdem trocken und wieder 34 Grad dazu.

Deutsche Popmusik wird ja, wie wir es bereits festgestellt haben, immer beliebter. Besonders viele erfolgreiche Bands kommen aber momentan aus unserer schönen Hauptstadt Berlin, so auch Rosenstolz. 1992 wurden die beiden zwar noch ausgebuht, aber darüber können sie heute nur noch lachen. Denn mittlerweile kann Rosenstolz ohne Probleme Stadien füllen. Hier ist ihre Single Wir sind am Leben.

Hallo Freunde von Sonne, Sand und Meer, schöne Grüße sendet euch der Walter. Ein frohes Pfingstfest und noch viele Sonnentage auf Nordernei. Tschüss.

Ein neuer Musikwunsch hat mich erreicht, dieses Mal allerdings über unser Kontaktformular. Und zwar Stefan aus Holzheim. Er wünscht sich Sido mit Bilder im Kopf. Und da wir Radio sind, machen wir jetzt Bilder im Kopf. Hier ist Sido, los geht's.

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Die beste Hausmusik aller Zeiten kommt aktuell aus Frankreich, denn dort sitzt David Guetta. Es gibt kaum einen Song von ihm, der es nicht in die Top 10 geschafft hat. Und auch als Co-Produzent ist er absolut erfolgreich unterwegs und gibt anderen Projekten einen echten Chartskick. Wir schmeißen jetzt die David Guetta Hit Rotation an. Und welchen Song wir jetzt von David Guetta spielen, das ist eine Überraschung.

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1: Im Studio Cornelius Dreger. Schönen guten Morgen. Der FC Bayern hat das Double geholt. Der deutsche Meister setzte sich im DFB-Pokalfinale im Berliner Olympiastadion mit 3:0 gegen Titelverteidiger VfB Stuttgart durch. Alle drei Tore für die Münchner erzielte dabei ein überragender Harry Kane. Dessen Teamkollege Leon Goretzka verlässt die Bayern im Sommer und sagte bei Sky:
2: Jetzt für mich persönlich ist natürlich herausragend. Ich habe mich schon bei Harry bedankt. Er hat das Ding heute im Alleingang gezogen. Das hat er mir aber auch vorm Spiel versprochen. Ich habe jetzt in 8 Jahren bei Bayern kein Finale verloren. Da habe ich den Jungs gesagt, will ich heute nicht damit anfangen am letzten Tag.
1: Es war der erste Pokalerfolg der Bayern seit 2020. Im Krieg zwischen den USA und dem Iran zeichnet sich eine Annäherung ab. Vermittlerland Pakistan geht von baldigen neuen Verhandlungen aus. US-Präsident Trump sagt, dass eine Einigung weitgehend ausgehandelt ist, Philipp Nützig berichtet.
3: Gleichzeitig drohte er aber auch mit erneuten Angriffen, sollte der Iran die Verhandlung platzen lassen. Teheran arbeitet nach eigener Aussage währenddessen an einem eigenen 14-Punkte-Plan für ein Ende der Kämpfe. Dabei geht es laut einem Sprecher des iranischen Außenministeriums etwa um ein Ende der US-Blockade iranischer Häfen und Regelungen für die Schifffahrt in der Straße von Hormuz.
1: Großalarm in der US-Hauptstadt Washington. Nahe des Weißen Hauses hat es eine Schießerei gegeben. Augenzeugen sprachen von etwa 20 oder gar dutzenden Schüssen. Ein Mann hatte laut Secret Service das Feuer auf die Sicherheitsbeamten eröffnet. Sie erwiderten das Feuer und erschossen ihn demnach, so US-Medien. Die globalen Krisen und die schwache Wirtschaft machen sich auch bei der Urlaubsplanung der Deutschen bemerkbar. 2/3 wollen laut einer Allianz-Umfrage in diesem Sommer zwar verreisen, viele halten den Urlaub aber etwas kürzer als sonst oder steuern günstigere Ziele an. Trotz eines deutlichen Sieges im vorletzten Gruppenspiel droht dem deutschen Eishockey-Team bei der WM das Vorrunden aus. Gegen Österreich gab es ein 6:2. Nun braucht das DEB-Team auch in der letzten Vorrundenpartie gegen Großbritannien einen Sieg und muss auf Patzer der Konkurrenz hoffen, um noch das Viertelfinale zu erreichen.
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4: Wolkig starten wir in den Morgen, vor allem in Richtung Norden ziehen dichtere Wolken durch, meist bleibt's aber trocken. Im Laufe des Tages wird es richtig, richtig warm, im Süden und Südwesten am freundlichsten und in den östlichen Bergen kann am Nachmittag oder Abend auch vereinzelt mal ein kleiner Schauer und ein Gewitter runterkommen. Das Ganze bei Höchstwerten zwischen 20 und 34 Grad. Morgen dann viel Sonne, außerdem trocken und wieder 34 Grad dazu.

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Hallo, ich heiße Daniel. Ich bin hier bei der Kur mit meiner Mama und meiner Schwester. Wir haben heute eine Wattwanderung gemacht und da haben wir gesagt bekommen, dass die Herzmuscheln so eine Spur haben und bei dem Ende der Spur sind sie vergraben und die können sich auch selbst wieder eingraben.

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2: Hallo Freunde von Sonne, Sand und Meer. Schöne Grüße sendet euch der Walter. Ein frohes Pfingstfest und noch viele Sonnentage auf Norderney. Tschüss.

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1: Im Studio Cornelius Dreger. Schönen guten Morgen. Der FC Bayern hat das Double perfekt gemacht. Im DFB-Pokalfinale setzte sich der deutsche Meister mit 3:0 gegen Titelverteidiger VfB Stuttgart durch. Harry Kane erzielte alle Tore. Für Stuttgart endet die Saison damit titellos, aber mit der Quali für die Champions League. Deswegen war VfB-Stürmer Dennis Undav nach dem Spiel bei Sky zwar enttäuscht, er sagte aber auch:
2: Wir haben es wieder geschafft, hierher zu kommen, haben uns trotzdem für die Champions League qualifiziert. Ich glaube, wir können stolz auf uns sein. Wir haben jetzt gegen die beste Mannschaft in Deutschland gespielt, haben lange gut mitgehalten und hat nur ein bisschen gefehlt.
1: Großalarm in der US-Hauptstadt Washington. Nahe des Weißen Hauses hat es eine Schießerei gegeben. Augenzeugen sprachen von etwa 20 oder gar Dutzenden Schüssen. Ein Mann hatte laut Secret Service das Feuer auf die Sicherheitsbeamten eröffnet. Sie erwiderten das Feuer und erschossen ihn demnach, so US-Medien. Auch ein Passant wurde getroffen und kam verletzt ins Krankenhaus. Die Hintergründe sind derzeit noch unklar. Im Krieg zwischen den USA und dem Iran zeichnet sich eine Annäherung ab. Vermittlerland Pakistan geht von baldigen neuen Verhandlungen aus. US-Präsident Trump sagt, dass eine Einigung weitgehend ausgehandelt ist. Letzte Details müssten aber noch geklärt werden. Die Reiselust der Deutschen ist weiter groß und das trotz der schlechten Wirtschaft und globaler Krisen. Viele schauen bei der Urlaubsplanung aber genauer hin, zeigt eine Umfrage der Allianz. Silas Quiring berichtet.
3: 2/3 der Deutschen wollen demnach in diesem Sommer verreisen. Der Großteil davon will dafür auch das Land verlassen. Angesichts steigender Preise fällt das Reisebudget aber etwas kleiner aus. Dadurch werden verstärkt günstigere Ziele angesteuert und auch die Reisedauer verkürzt. Im Schnitt planen die Deutschen aber immer noch mit Ausgaben von über 1.400 Euro. Pro Kopf. Unterm Strich macht sich die Weltlage also durchaus bemerkbar. Aufs Reisen verzichten wollen die meisten aber nicht.
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4: Wolkig starten wir in den Morgen, vor allem in Richtung Norden ziehen dichtere Wolken durch, meist bleibt's aber trocken. Im Laufe des Tages wird es richtig, richtig warm, im Süden und Südwesten am freundlichsten und in den östlichen Bergen kann am Nachmittag oder Abend auch vereinzelt mal ein kleiner Schauer und ein Gewitter runterkommen. Das Ganze bei Höchstwerten zwischen 20 und 34 Grad. Morgen dann viel Sonne, außerdem trocken und wieder 34 Grad dazu.

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4: Und wir sind zurück mit Christian Stiepel-Dey von der Deutschen Gesellschaft zur Rettung Schiffbrüchiger, kurz auch Seenotretter genannt. Lieber Christian, gibt es eventuell auch Situationen, wo Menschen gerettet werden müssen, die nicht ganz so, ich sag's mal, bierernst und dramatisch sind? Vielleicht aktuelle Situationen, die auch sehr gut und zur Freude aller ausgegangen sind?
5: Zur Freude aller ausgegangen, sicherlich, aber bierernst ist es eigentlich relativ schnell. Wenn Menschen in Seenot sind, dann kommt es immer darauf an, möglichst schnell zu handeln und auch schnell vor Ort zu sein. Denn die größte Gefahr ist die Unterkühlung. Wir hatten jetzt vor kurzem einen Fall, 15 Grad Wassertemperatur, klingt erstmal nicht wenig, ist aber, wenn man von einem 37 Grad warmen Menschen ausgeht, doch recht wenig und der Körper kann dann schnell auskühlen. Da hatten wir einen Fall vor wenigen Tagen, da ist ein sogenannter Marinekutter, ein offenes Boot mit Segel, ist von einer Windböe auf die Seite gedrückt worden in der Kieler Förde. Und auf einmal waren 10 Menschen im Wasser, die zum Glück alle Rettungswesten trugen. Das hat ihnen das Leben gerettet. Aber die durch die 15 Grad nur, die das Wasser hatte, doch relativ schnell auch recht angegriffen waren. Und die wir im Bordhospital eines Seenotkreuzers, also wie ein Notarztwagen auf dem Wasser, dann mit wärmenden Decken und mit trockener Kleidung versorgt haben.
4: Und das ist also dann gut ausgegangen. Ein anderer Fall, der sich auch gerade kürzlich erst abspielte, zeigt, wie laut ein Mensch doch rufen kann in Situationen, wo man einfach wirklich Hilfe braucht.
5: Ja, so einen klassischen Seenotfall, wo es richtig um Suche und Rettung ging. Oft müssen wir erst suchen, bevor wir retten können. Den hatten wir vor kurzem zwischen Fehmarn und dem Festland, im sogenannten Fehmarnsund. Und da hat ein Spaziergänger Rufe eines Angelbootfahrers gehört. Sein Mitangler war über Bord gegangen und das war schon abends in der Dunkelheit. Und er wusste nicht mehr, wohin ist er jetzt von der Strömung des Wassers und vom Wind hin vertrieben worden. Er konnte den auch nicht mehr sehen. Und dieser Spaziergänger hat dann die Seenotretter alarmiert und wir haben dann angefangen, in der Dunkelheit diesen Menschen im Wasser zu suchen, von dem wir nicht wussten, wo er ist. Und das ist eine der schwierigsten Aufgaben bei Dunkelheit, einen kleinen Kopf auf dem Wasser zu finden. Und da haben wir sehr viel Glück gehabt, auch diesen Menschen relativ schnell finden zu können. Das hätte eine wesentlich längere Suche werden können. Aber da hat auch ein bisschen uns das Glück in die Hände gespielt, dass wir diesen Mann so schnell retten konnten.
4: Und dass der Kollege so laut rufen konnte.
5: Adrenalin. Und dass der Spaziergänger da war,
4: das
5: natürlich auch.
4: Genau. Jetzt sagst du dunkel. Schwierig, Menschen dazu finden, die man sucht. Vorhin haben wir schon von stürmischen Situationen gesprochen, wo auch Schiffe natürlich in Seenot geraten können. Das heißt, insgesamt ist natürlich für den Seenotretter selber so mancher Einsatz auch gefährlich.
5: Ja, das ist sicherlich damals wie heute gefährlich. In den offenen Ruderbooten, von denen wir da gerade eben schon gesprochen haben, war es noch viel gefährlicher. Heute können die Kollegen, die dorthin fahren, ihre Kräfte erstmal schonen für den eigentlichen Rettungseinsatz. Aber 100% ungefährlich wird das niemals sein, weil die See immer unberechenbar ist.
4: Gibt es Situationen, wo Seenotretter sagen müssen, wir können nicht rausfahren, obwohl wir wissen, da braucht jemand Hilfe?
5: Es ist immer die freiwillige Entscheidung, hinauszufahren, aber es gibt eigentlich keine Situation, in denen sich die Kollegen bei uns an Deck erinnern können, dass mal einer unserer Rettungsmänner tatsächlich gesagt hätte, wir fahren da nicht mehr hin. Das hat es eigentlich noch nie gegeben.
4: Jetzt hast du erzählt, der Großteil der Mitarbeiter ist ehrenamtlich dabei, freiwillig. Trotzdem gibt es natürlich auch Festangestellte und trotzdem kostet das alles ja was. Die Wartung der Boote, überhaupt
5: Neubauten auch.
4: Alles Mögliche. Wie finanziert sich das nun letzten Endes?
5: Ja, seit unserer Gründung, also seit 145 Jahren, funktioniert das Ganze völlig frei, ohne Geld vom Staat. Nur durch freiwillige Spenden aus dem ganzen Land. Und nicht nur hier aus Norddeutschland, sondern auch aus Süddeutschland. Bis zur Zugspitze stehen unsere kleinen Sammelschiffchen zum Beispiel. Aber die machen auch nur einen kleinen Teil unserer Einnahmen aus, diese Schiffchen, obwohl wir da so viele von haben. Das Wichtigste ist, dass sich Menschen regelmäßig bereit erklären, sich Geld vom Konto abbuchen zu lassen. Das handhaben wir an Land genauso freiwillig, wie die Seenotretter freiwillig hinausfahren in den Sturm. So soll jeder an Land selbst entscheiden, wie viel und wie oft er geben kann und möchte.
4: Also Spenden, die man zum Beispiel auch einem Tierheim gibt und anderen Einrichtungen. Da kann man auch sagen, Seenotrettung ist auch etwas, was mir sehr am Herzen liegt und auch da möchte ich was Gutes tun. Das heißt, ihr seid alle gerne gesehen, wenn ihr dann mal etwas spenden möchtet, der Deutschen Gesellschaft zur Rettung Schiffbrüchiger. Niemand hält euch auf, der Dank ist groß und ihr habt sicherlich mitbekommen mittlerweile, dass das eine sehr, sehr ehrenvolle Sache ist, die da betrieben wird, nämlich Rettung von Menschen in Not zu Wasser. Die Mailadresse noch einmal dreifach.
5: info@seenotretter.de.
4: Sehr schön. Hut ab vor dieser Arbeit. Vielen herzlichen Dank, Christian Stiebeldey von der DGZRS, dass du da warst und so viele wichtige und gute Sachen uns auch nochmal erzählt hast.
5: Ich danke, dass ich hier sein durfte.
4: Seenotrettung. Dankeschön und alles Gute weiterhin.
5: Danke.
4: Tschüss.

Manuela hat mir direkt über unser Kontaktformular geschrieben, hat geschrieben, klasse Sendung, die du machst, da sagen wir natürlich herzlichen Dank. Und sie wünscht sich DJ Antoine Bella Vita. Und wer wäre natürlich nicht euer Lieblingssender im Netz, wenn wir diesen Song nicht auch erfüllen würden?

0: Hallo Freunde von Sonne, Sand und Meer, schöne Grüße sendet euch der Walter. Ein frohes Pfingstfest und noch viele Sonnentage auf Nordernei. Tschüss!
1: Wussten Sie schon, warum große Schiffe im Hafen bei der Abfahrt dreimal ihr Horn ertönen lassen? In der Seeschifffahrtsordnung sind die Signale als Manöverzeichen klar definiert. Kapitäne haben also keineswegs freie Hand, wenn sie ihr Schiffshorn erklingen lassen wollen. Beim Ein- oder Auslaufen in Häfen etwa darf das Signalhorn nur mit ausdrücklicher Genehmigung des Lotsen betätigt werden. So bedeutet zum Beispiel ein langgezogener Ton Achtung. Ein kurzes Signal kündigt eine Kursänderung nach Steuerbord an. Zweimal kurz dagegen bedeutet Backbord. Dort, wo Kreuzfahrtschiffe Kurs auf ferne Gestade nehmen, lassen die Luxusliner kurz nach dem Ablegen oftmals drei lange Hornsignale ertönen. Gegen diese Tradition hat sicherlich kein Lotse etwas einzuwenden. Das gleiche Signal ist zu hören, wenn sich Schiffe auf hoher See begegnen. Das so angesprochene Schiff erwidert diesen Gruß oft ebenfalls mit drei langen Signaltönen. Das geht allerdings nur, wenn keine anderen Schiffe in der Nähe sind, die sich dadurch gestört fühlen könnten.

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1: Im Studio Cornelius Dreger. Schönen guten Tag. Meister Bayern München hat seine gute Saison mit dem Sieg im DFB-Pokal gekrönt. Im Finale in Berlin gewannen die Münchner 3:0 gegen Titelverteidiger VfB Stuttgart. Alle Tore gingen auf das Konto des überragenden Harry Kane. Bayern-Trainer Vincent Kompany sagte nach dem Spiel bei Sky:
2: Einfach glücklich für die Jungs, wirklich. Stolz auf die Leistung auch heute, weil wir sind so ruhig geblieben am Halbzeiten und dann in der zweiten Halbzeit, wie die Jungs das dann gemacht haben. Ja, wunderschön, und immer sieht man wieder Dinge, wo man sagt, wie machen die Jungs das, und das ist, auch als Trainer kann man das genießen.
1: US-Präsident Trump hat sich nach den Schüssen am Weißen Haus zu Wort gemeldet. Er nennt den Angreifer einen Mann mit gewalttätiger Vergangenheit und dankt dem Secret Service für die schnelle Reaktion. Laut US-Medien ist der Schütze ein 21-Jähriger aus Maryland mit psychischen Problemen. Er soll gestern auf Sicherheitskräfte geschossen haben. Die schossen zurück, der Angreifer starb. Auch ein Passant wurde getroffen. Wie es ihm geht, ist nicht bekannt. Für ein Ende des Krieges der USA gegen den Iran nähern sich beide Seiten offenbar an. Laut US-Präsident Trump ist eine Einigung weitgehend ausgehandelt. Bestandteil ist demnach auch, dass die Straße von Hormuz wieder geöffnet wird. Der Iran will aber wohl die Kontrolle über die wichtige Meeresenge behalten. Die Reiselust der Deutschen ist weiter groß, und das trotz der schlechten Wirtschaft und globaler Krisen. 2/3 der Deutschen wollen laut einer Allianz-Umfrage in diesem Sommer verreisen. Allerdings fällt das Reisebudget mit rund 1.400 € pro Kopf kleiner aus als sonst. Trotz eines deutlichen Sieges im vorletzten Gruppenspiel droht dem deutschen Eishockey-Team bei der WM das Vorrunden aus. Gegen Österreich gab es ein 6:2. Nun braucht das DEB-Team auch in der letzten Vorrundenpartie gegen Großbritannien einen Sieg und muss auf Patzer der Konkurrenz hoffen, um noch das Viertelfinale zu erreichen.
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3: Sonnig geht's heute weiter, dazu aber auch immer wieder mal ein paar Wolken, vor allem im Norden und in der Mitte. Am Nachmittag und am Abend kann es dann vereinzelt auch mal kurz nass werden mit Schauern oder einem kurzen Gewitter, besonders in den östlichen Bergen. Insgesamt wird es knackig warm, 20 bis 34 Grad heute. Morgen dann viel Sonne, trocken und 34 Grad dazu maximal.

Wenn ich den folgenden Song höre, der sich gerade gewünscht würde, dann denke ich immer so ein bisschen an die 90er Jahre. Arash featuring Sean Paul, She Makes Me Go, gewünscht von Tim.

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1: Im Studio Cornelius Dreger. Schönen guten Tag. Nach den Schüssen am Weißen Haus hat sich US-Präsident Donald Trump zu Wort gemeldet. Er nennt den Angreifer einen Mann mit gewalttätiger Vergangenheit. Sarah-Marie Plekert hat die Einzelheiten.
2: Trump dankte dem Secret Service, der habe schnell und professionell reagiert. Der Schütze sei möglicherweise vom Weißen Haus regelrecht besessen gewesen. US-Medien berichten, der Angreifer sei ein 21-Jähriger aus Maryland mit psychischen Problemen, der schon mehrmals aufgefallen ist. Er soll gestern in der Nähe von Trumps Amtssitz auf Sicherheitskräfte geschossen haben. Die schossen zurück, der Angreifer starb. Auch ein Passant wurde getroffen. Wie es ihm geht, ist unklar.
1: Russland hat die Ukraine erneut massiv angegriffen. Es gibt mindestens 4 Tote. In Kiew gab es heftige Explosionen. Es wurden Brände und Schäden an Wohngebäuden gemeldet. Der Kiewer Bürgermeister Klitschko berichtet außerdem, dass eine Schule getroffen wurde. Vor dem Angriff hatte der ukrainische Präsident Selenskyj gewarnt, dass Russland eine neuartige Mittelstreckenrakete einsetzen könnte, als Vergeltung für einen Drohnenangriff der Ukrainer. Trotz des Iran-Konflikts sieht Innenminister Dobrindt keine konkrete Bedrohung für Fanfeste zur Fußball-WM. Die Lage sei abstrakt hoch, mehr aber nicht, sagte der CSU-Politiker den Funke-Zeitungen. Public Viewings gibt's ohnehin wenige, viele Spiele laufen wegen der Zeitverschiebung erst spät nachts. Die Reiselust der Deutschen ist weiter groß und das trotz der schlechten Wirtschaft und globaler Krisen. 2 Drittel der Deutschen wollen laut einer Allianz-Umfrage in diesem Sommer verreisen. Allerdings fällt das Reisebudget mit rund 1.400 Euro pro Kopf kleiner aus als sonst. Nach 6 Jahren hat der FC Bayern mal wieder den DFB-Pokal gewonnen. Im Finale von Berlin setzten sich die Münchner mit 3:0 gegen Titelverteidiger Stuttgart durch. Der überragende Bayern-Stürmer Harry Kane erzielte einen Hattrick. Der FCB hat mit dem Sieg das Double aus Meisterschaft und Pokal perfekt gemacht.
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2: Sonnig geht's heute weiter, dazu aber auch immer wieder mal ein paar Wolken, vor allem im Norden und in der Mitte. Am Nachmittag und am Abend kann es dann vereinzelt auch mal kurz nass werden mit Schauern oder einem kurzen Gewitter, besonders in den östlichen Bergen. Insgesamt wird es knackig warm, 20 bis 34 Grad heute. Morgen dann viel Sonne, trocken und 34 Grad dazu maximal.

0: Also an all die so viel Spaß haben auf einer wie wir, immer zu Pfingsten, jedes Jahr und das schon seit knapp 2 Jahrzehnten, wünsche ich ein geiles Pfingstfest und alles Gute. Und das war ein ganz, ganz inniger Gruß von TW, ne? Und schönen Gruß nach Emden.
1: Go, Damon.

Texte, die unter die Haut gehen, dafür hat Bruno Mars wohl ein echtes Händchen. Das danken ihm bislang seine Fans durch CD-Käufe. Wenn man seine Single Grenade hört und das Ganze mal ins Deutsche übersetzt, könnte man zwar meinen, er ist selbstmordgefährdet. Sein Management hat das aber definitiv ausgeschlossen. Jetzt seine Single, die im August 2011 erschienen ist, Marry You.

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1: Im Studio Cornelius Dreger. Schönen guten Tag. Bundesinnenminister Alexander Dobrindt sieht trotz des Iran-Konflikts keine konkrete Bedrohung für Fanfeste zur Fußball-WM. Das sagte der CSU-Politiker den Funke-Zeitungen. Philipp Rösler mit den Details.
2: Dobrindt spricht von einer hohen abstrakten Bedrohungslage. Aktuell gäbe es aber keinen Grund, daraus eine konkrete zu machen. Einzelne Personen und extremistische Gruppen haben die Sicherheitsbehörden aber im Blick. Deutschland sei ein sicheres Land, so Dobrindt. Anders als bei der Heim-EM halten sich die Städte diesmal in Sachen Public Viewing ohnehin zurück, weil viele WM-Spiele in Kanada, Mexiko und den USA wegen der Zeitverschiebung erst in der Nacht laufen.
1: Russland hat die ukrainische Hauptstadt Kiew massiv aus der Luft angegriffen. Es gibt mindestens 2 Tote. Mehrere Gebäude wurden beschädigt, darunter Hochhäuser und eine Schule. Kiews Bürgermeister Klitschko rief die Menschen dazu auf, in den Schutzräumen zu bleiben. Auch aus anderen Landesteilen der Ukraine wurden Angriffe mit mindestens 2 Toten gemeldet. Im Nachbarland Polen war das Militär in der Nacht deshalb in Alarmbereitschaft. Vorsorglich sind Kampfjets aufgestiegen. US-Präsident Trump hat sich nach den Schüssen vor dem Weißen Haus geäußert. Den Angreifer nennt er einen Mann mit gewalttätiger Vergangenheit. Laut US-Medien ist der Schütze 21, kommt aus Maryland und hatte psychische Probleme. Er wurde beim Schusswechsel mit den Sicherheitskräften getötet. Studierende sind sauer auf Unionsfraktionschef Spahn. Der CDU-Politiker will das BAföG erstmal nicht erhöhen. Und das, obwohl Union und SPD genau das im Koalitionsvertrag versprochen hatten. Das Deutsche Studierendenwerk spricht von einem Schlag ins Gesicht und Zukunftsblindheit. Die globalen Krisen und die schwache Wirtschaft machen sich auch bei der Urlaubsplanung der Deutschen bemerkbar. 2 Drittel wollen laut einer Allianz-Umfrage in diesem Sommer zwar verreisen, viele halten den Urlaub aber etwas kürzer als sonst oder steuern günstigere Ziele an.
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3: Sonnig geht's heute weiter, dazu aber auch immer wieder mal ein paar Wolken, vor allem im Norden und in der Mitte. Am Nachmittag und am Abend kann es dann vereinzelt auch mal kurz nass werden mit Schauern oder einem kurzen Gewitter, besonders in den östlichen Bergen. Insgesamt wird es knackig warm, 20 bis 34 Grad heute. Morgen dann viel Sonne, trocken und 34 Grad dazu maximal.

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Also an all die so viel Spaß haben auf einer wie wir, immer zu Pfingsten jedes Jahr und das schon seit knapp 2 Jahrzehnten, wünsche ich ein geiles Pfingstfest und alles Gute. Und das war ein ganz, ganz inniger Gruß von TW, ne? Und schönen Gruß nach Emden.

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Texte, die unter die Haut gehen, dafür hat Bruno Mars wohl ein echtes Händchen. Das danken ihm bislang seine Fans durch CD-Käufe. Wenn man seine Single Grenade hört und das Ganze mal ins Deutsche übersetzt, könnte man zwar meinen, er ist selbstmordgefährdet. Sein Management hat das aber definitiv ausgeschlossen. Jetzt seine Single, die im August 2011 erschienen ist, Marry You.

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1: Im Studio Cornelius Dreger. Schönen guten Tag. Bundesinnenminister Dobrindt sieht trotz des Iran-Konflikts keine konkrete Bedrohung für Fanfeste zur Fußball-WM. Die Lage sei abstrakt hoch, aktuell gäbe es aber keinen Anlass für mehr, sagte der CSU-Politiker den Funke-Zeitungen. Einzelne Personen und extremistische Gruppen haben die Behörden im Blick. Public Viewings sind diesmal ohnehin selten. Viele Spiele in Kanada, Mexiko und den USA laufen wegen der Zeitverschiebung erst spät nachts. Bei einem heftigen russischen Luftangriff auf die Region Kiew sind mindestens 4 Menschen gestorben, mehr als 60 wurden verletzt. Auch das ARD-Studio in Kiew wurde teilweise zerstört. Moskau bestätigte inzwischen, erneut die extrem schnelle, atomwaffenfähige Rakete Oreschnik eingesetzt zu haben. Heftige Kritik an Unionsfraktionschef Jens Spahn. Der CDU-Politiker hat eine Erhöhung des BAföG erstmal ausgeschlossen und kassiert dafür jetzt heftigen Gegenwind von Studierenden. Philipp Rösler weiß mehr.
2: Spahn hatte dem Münchner Merkur gesagt, staatliche Leistungen wie das BAföG könne man auf absehbare Zeit nicht erhöhen, jedenfalls nicht, solange die Wirtschaft nicht wachse. Für die Studis sei das, mit Blick auf hohe Mieten und Lebenshaltungskosten, ein Schlag ins Gesicht, so das deutsche Studierendenwerk. Wer an Bildungschancen spare, agiere zukunftsblind. Im Koalitionsvertrag hatten Union und SPD eigentlich eine BAföG-Erhöhung zugesagt.
1: Nach den Schüssen am Weißen Haus hat sich jetzt US-Präsident Trump geäußert. Er spricht von einem Angreifer mit gewalttätiger Vergangenheit. Es soll sich um einen 21-Jährigen mit psychischen Problemen handeln. Er hatte auf Sicherheitskräfte geschossen, die erwiderten das Feuer. Der Mann wurde dabei getötet. Die Reiselust der Deutschen ist weiter groß und das trotz der schlechten Wirtschaft und globaler Krisen. 2/3 der Deutschen wollen laut einer Allianz-Umfrage in diesem Sommer verreisen. Allerdings fällt das Reisebudget mit rund 1.400 Euro pro Kopf kleiner aus als sonst.
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3: Richtig schön sonnig ist es in vielen Ecken Deutschlands, nur in der Mitte hängen auch mal ein paar Wolken am Himmel. Am Nachmittag und bis zum Abend sind dann in den östlichen Bergen auch vereinzelt Schauer oder Gewitter möglich. Dazu wird's ordentlich warm, die Höchstwerte gehen rauf auf 20 bis 34 Grad. Morgen dann nochmal mehr Sonne, es bleibt trocken und wieder 34 Grad dazu maximal.

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Hallo, mein Name ist Stefan, ich komme aus der Pfalz, kenne hier persönlich den Michael und muss echt sagen, ihr seid an guten Händen, ist echt ein dufter Typ und Musik ist klasse, werdet ihr aber auch noch hören. Ich wünsche euch auf jeden Fall noch einen schönen Pfingsten und ein paar schöne Tage hier auf der Insel, ja? Okay, tschüss.

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Dass Christina Aguilera und Maroon 5 mal gemeinsame Dinge machen, das hätte ich persönlich nie für möglich gehalten. Seit Ende 2010 war es um Christina Aguilera ja eh etwas ruhiger geworden. Aber dass sie dann gleich mit so einem Kracher um die Ecke kommt, das ist eine echte Überraschung. Aber Überraschungen sind gut, nicht nur wenn sie aus einem Ei kommen. Darum jetzt hier live bei uns on air. Christina Aguilera featuring Maroon 5, Moves Like Jagger.

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2: Im Studio Dirk Justes, schönen guten Tag. Bundesinnenminister Alexander Dobrindt sieht trotz des Iran-Konflikts keine konkrete Bedrohung für Fanfeste zur Fußball-WM. Das sagte der CSU-Politiker den Funke-Zeitungen. Philipp Rösler mit den Details.
3: Dobrindt spricht von einer hohen abstrakten Bedrohungslage. Aktuell gäbe es aber keinen Grund, daraus eine konkrete zu machen. Einzelne Personen und extremistische Gruppen haben die Sicherheitsbehörden aber im Blick. Deutschland sei ein sicheres Land, so Dobrindt. Anders als bei der Heim-EM halten sich die Städte diesmal in Sachen Public Viewing ohnehin zurück, weil viele WM-Spiele in Kanada, Mexiko und den USA wegen der Zeitverschiebung erst in der Nacht laufen.
2: Bei einem heftigen russischen Luftangriff auf die Region Kiew sind mindestens 4 Menschen gestorben, mehr als 60 wurden verletzt. Auch das ARD-Studio in Kiew wurde teilweise zerstört. Moskau bestätigte inzwischen erneut, die extrem schnelle atomwaffenfähige Rakete Oreshnik eingesetzt zu haben. Nach den Schüssen am Weißen Haus hat sich US-Präsident Donald Trump zu Wort gemeldet. Er nennt den Angreifer einen Mann mit gewalttätiger Vergangenheit. Sarah Marie Plikard hat die Einzelheiten.
4: Trump dankte dem Secret Service, der habe schnell und professionell reagiert. Der Schütze sei möglicherweise vom Weißen Haus regelrecht besessen gewesen. US-Medien berichten, der Angreifer sei ein 21-Jähriger aus Maryland mit psychischen Problemen, der schon mehrmals aufgefallen ist. Er soll gestern in der Nähe von Trumps Amtssitz auf Sicherheitskräfte geschossen haben. Die schossen zurück, der Angreifer starb. Auch ein Passant wurde getroffen. Wie es ihm geht, ist unklar.
2: Im Kongo sind mittlerweile mehr als 200 Menschen an Ebola gestorben und es gibt knapp 900 Verdachtsfälle. Die Weltgesundheitsorganisation rechnet sogar noch mit deutlich mehr Fällen, weil der Ausbruch lange unbemerkt blieb. Gegen die grassierende Ebola-Variante gibt es bisher keine Impfung. Die globalen Krisen und die schwache Wirtschaft machen sich auch bei der Urlaubsplanung der Deutschen bemerkbar. 2/3 wollen laut einer Allianz-Umfrage in diesem Sommer zwar verreisen, viele halten den Urlaub aber etwas kürzer als sonst oder steuern günstigere Ziele an.
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5: Richtig schön sonnig ist es in vielen Ecken Deutschlands. Nur in der Mitte hängen auch mal ein paar Wolken am Himmel. Am Nachmittag und bis zum Abend sind dann in den östlichen Bergen auch vereinzelt Schauer oder Gewitter möglich. Dazu wird es ordentlich warm. Die Höchstwerte gehen rauf auf 20 bis 34 Grad. Morgen dann nochmal mehr Sonne. Es bleibt trocken und wieder 34 Grad dazu maximal.

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0: Hallo, ich heiße Daniel. Ich bin hier bei der Kur mit meiner Mama und meiner Schwester. Wir haben heute eine Wattwanderung gemacht und da haben wir gesagt bekommen, dass die Herzmuscheln so eine Spur haben und bei dem Ende der Spur sind sie vergraben und die können sich auch selbst wieder eingraben.
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2: Wussten Sie schon, dass der Norderneyer Leuchtturm in den Jahren 1872 bis 1874 erbaut wurde? Er steht 65 Meter über dem Meeresspiegel und hat eine Lichtstrahlenreichweite von etwa 37 Kilometern. Früher wurde der Leuchtturm von drei Wärtern bedient. Der Turm funktionierte ähnlich wie ein Uhrwerk, das alle 16,5 Stunden aufgezogen werden musste, damit das Leuchtfeuer sich drehte. Heute gibt es keinen Leuchtturmwärter mehr. Die Technik funktioniert vollautomatisch.
1: Jetzt wissen Sie es.

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1: Im Studio Dirk Justes, schönen guten Tag. Bundesinnenminister Dobrindt sieht trotz des Iran-Konflikts keine konkrete Bedrohung für Fanfeste zur Fußball-WM. Die Lage sei abstrakt hoch, aktuell gäbe es aber keinen Anlass für mehr, sagte der CSU-Politiker den Funke-Zeitungen. Einzelne Personen und extremistische Gruppen haben die Behörden im Blick. Public Viewings sind diesmal ohnehin selten. Viele Spiele in Kanada, Mexiko und den USA laufen wegen der Zeitverschiebung erst spät nachts. Russland hat die Ukraine erneut heftig aus der Luft attackiert. Bei dem Angriff auf die Region Kiew starben mindestens 4 Menschen. Mehr als 60 wurden verletzt. Mia Hehn mit den Einzelheiten.
2: Auch das ARD-Studio in Kiew wurde bei den Angriffen massiv beschädigt und teilweise zerstört. Glücklicherweise waren zu dem Zeitpunkt der Angriffe keine Mitarbeiter im Büro. Das Verteidigungsministerium in Moskau hat inzwischen bestätigt, letzte Nacht erneut die extrem schnelle, atomwaffenfähige Rakete Oreshnik eingesetzt zu haben. Es sei eine Antwort auf, Zitat, terroristische Angriffe der Ukraine. Ukrainische Drohnen hatten am Freitag eine Berufsschule im von Russland besetzten Gebiet Luhansk beschossen.
1: Die USA und der Iran machen offenbar Fortschritte bei den Verhandlungen für ein mögliches Kriegsende. US-Präsident Trump sagt, dass gerade letzte Details besprochen werden und eine Einigung weitgehend steht. Ganz optimistisch zeigt sich der Iran nicht, spricht aber davon, dass man sich annähert. Die Chancen für einen Deal stehen gerade gut, meint auch der Politikwissenschaftler Clemens Fischer. Er sagte bei NTV.
3: Nichts ist ausverhandelt, bis alles verhandelt ist, aber die Zeichen stehen definitiv darauf, dass der Iran eine Möglichkeit gefunden hat, gesichtswahrend aus der Sache herauszukommen, also seine Sicherheitsinteressen möglicherweise einzubringen.
1: In Kalifornien ist im Bezirk Orange County der Notstand ausgerufen worden. Auf dem Gelände einer Luft- und Raumfahrtfirma in der Nähe von Los Angeles droht ein Lagertank zu explodieren. Drin ist eine leicht brennbare Chemikalie. Zehntausende Anwohner sollen ihre Häuser verlassen. Studierende sind sauer auf Unionsfraktionschef Spahn. Der CDU-Politiker will das BAföG erstmal nicht erhöhen. Und das, obwohl Union und SPD genau das im Koalitionsvertrag versprochen hatten. Das deutsche Studierendenwerk spricht von einem Schlag ins Gesicht und Zukunftsblindheit.
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4: Richtig schön sonnig ist es in vielen Ecken Deutschlands. Nur in der Mitte hängen auch mal ein paar Wolken am Himmel. Am Nachmittag und bis zum Abend sind dann in den östlichen Bergen auch vereinzelt Schauer oder Gewitter möglich. Dazu wird es ordentlich warm. Die Höchstwerte gehen rauf auf 20 bis 34 Grad. Morgen dann nochmal mehr Sonne. Es bleibt trocken und wieder 34 Grad dazu maximal.

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1: Also an all die so viel Spaß haben auf einer Reihe wie wir, immer zu Pfingsten, jedes Jahr und das schon seit knapp 2 Jahrzehnten, wünsche ich ein geiles Pfingstfest und alles Gute. Und das war ein ganz, ganz inniger Gruß von TW, ne? Und schönen Gruß nach Emden.

0: dass es Menschen gibt, die freiwillig hinaus aufs Wasser gedüst und gesaust kommen, um euch zu retten, falls ihr da mal in Not seid. Das sind die Seenotretter. Das ist die Deutsche Gesellschaft zur Rettung Schiffbrüchiger. Und da habe ich den Christoph nach wie vor bei mir, der uns genau über diesen Job ein wenig was erzählt. Und wie viele Einsätze zum Beispiel haben denn die Seenotretter so im Schnitt in einem Monat, in einem Jahr pro Tag? Wie kann man es am besten runterbrechen?
1: Pro Jahr sind die Seenotretter auf Nord- und Ostsee gut 2000 Mal im Einsatz. Das sind pro Tag etwa 5 bis 6 Alarmierungen, allein im Durchschnitt.
0: Das ist eine Menge. Das ist eine ganze Menge. Ist dann das so, dass ihr, du sagtest vorhin schon, angepiepst werdet, also die Seenotretter, dass sie wie die Ärzte, wie man es aus dem Fernsehen kennt, zum Beispiel so einen kleinen Piepser am Gürtel tragen? Oder gibt es noch Morsezeichen? Oder wie wird das alles gemacht?
1: Also die meisten Alarmierungen kommen über Seefunk, über einen UKW-Kanal. UKW wie im Radio, nur ein anderer Kanal. Das ist der Kanal 16. Das ist international der gleiche Kanal, auf dem man um Hilfe ruft. Und jeder Mensch, der zur See fährt, der kennt diesen Kanal und weiß, wenn es mal brenzlig wird, dann kann ich auf diesem Kanal um Hilfe rufen. Und den hören wir hier in Bremen in der Zentrale ab, in der Seenotleitung. Und den hören auch alle unsere Seenotkreuzer an der Küste rund um die Uhr ab.
0: Das heißt, wenn jemand in Not gerät, in Seenot gerät, dann wird er wahrscheinlich ganz normal irgendwie

0: die versuchen sich zu melden und zu sagen, ich bin ungefähr hier, hat da seine Koordinaten und es ist Folgendes. Ihr untereinander, unterhaltet ihr euch in eurer eigenen Fach-Seenotrettersprache?
1: Nee, das ist nicht allzu fachsprachlich, aber wir haben auch ein eigenes Funknetz. Also unsere Seenotleitung hier aus Bremen kann mit jedem Schiff an der Küste so sprechen, wie wir beide hier. Man sitzt sich fast gegenüber, so hört sich das an.
0: Wann müssen die meisten Menschen gerettet werden? Also Sommer, Winter oder gibt es das gar nicht? Ist es immer gleich?
1: Also von den Einsatzzahlen her ist sicherlich im Sommer am meisten zu tun, weil die Freizeitschiffer dann auch unterwegs sind. Aber im Winter sind natürlich schwerere Einsätze bei schwererem Wetter, bei Sturm, bei Regen, bei Kälte. Da sind natürlich für die Seenotretter die gefährlicheren Einsätze.
0: Würdest du sagen, nein, du würdest das natürlich nie so sagen. Du würdest nie sagen, es gibt wirklich blöde Menschen, die immer noch nicht begriffen haben, dass die Nordsee tideabhängig ist und dass natürlich irgendwann nach der Ebbe die Flut wieder kommt und die machen dann ihre Wattwanderungen und schaffen es nicht rechtzeitig zurück. Das ist nicht lustig, weil kommt das Wasser erstmal, kann man richtig in der Patsche sitzen und braucht euch auch. Passiert sowas oft?
1: Oft, das ist auch relativ. Ne? Es gibt sicherlich Menschen, die sich mal verschätzen, aber die meisten, die unterwegs sind, wissen, was sie tun und es gibt eben Situationen, die man vorher nicht abschätzen kann. Es passiert manchmal was, ein Wassereinbruch an Bord oder so, dass etwas passiert, was man halt nicht voraussehen kann und auch durch umsichtiges Verhalten nicht vermeiden kann und deswegen gibt es auch genug Gründe, um nach den Seenotrettern zu rufen.
0: Also man sollte es immer tun und keine falsche Scheu da
1: lieber an den einmal Tag mehr rufen, da sind wir nicht böse, sondern da sagen wir dann, das ist gut, dass ihr euch gemeldet habt und dass wir vielleicht im Vorfeld auch was Schlimmeres verhindern können.
0: Gibt es denn auch, sagen wir mal, Patrouillen von den Seenotrettern, die zum Beispiel im Falle von Wattwanderern sowieso immer Ausschau halten, vorsichtshalber? Denn wenn ich im Watt in Not gerate, habe ich ja nicht automatisch irgendwas dabei, um euch anzurufen.
1: Ja, jetzt nicht speziell für Wattwanderer, aber es gibt ständig Kontrollfahrten. Alle unsere Einheiten sind in ihren jeweiligen Revieren ständig unterwegs. Und gucken auch nach, wenn sich ein Revier zum Beispiel verändert. Durch große Stürme können sich ja Sandbänke verschieben und sowas wie Wassertiefen, das kann sich schneller verändern, selbst schneller als heutzutage elektronische Seekarten über den Computer aktualisiert werden. Das heißt, die Seenotretter versuchen immer selbst zu wissen, wie ihr Revier aussieht, weil sie müssen sich dort immer auskennen, auch dann, wenn ihre eigene Elektronik an Bord mal versagt und wenn man die Seekarte aus Papier wieder hervorziehen muss, dann müssen sie auch wissen, wie das funktioniert und geht.
0: Da ist es dann wieder alte Schule.
1: Ja, das muss man immer können.
0: Und das leisten wahnsinnig viele Leute, die noch nicht mal Geld damit verdienen.
1: Ja, über 800.
0: Und darüber reden wir gleich noch etwas ausführlicher hier, wie das eigentlich funktioniert und wo die Gelder denn Geld kostet, ist ja insgesamt, wo die eigentlich herkommen. Bis gleich.
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Deutsche Popmusik wird ja, wie wir es bereits festgestellt haben, immer beliebter. Besonders viele erfolgreiche Bands kommen aber momentan aus unserer schönen Hauptstadt Berlin, so auch Rosenstolz. 1992 wurden die beiden zwar noch ausgebuht, aber darüber können sie heute nur noch lachen. Denn mittlerweile kann Rosenstolz ohne Probleme Stadien füllen. Hier ist ihre Single Wir sind am Leben.

Die beste Hausmusik aller Zeiten kommt aktuell aus Frankreich, denn dort sitzt David Guetta. Es gibt kaum einen Song von ihm, der es nicht in die Top 10 geschafft hat. Und auch als Co-Produzent ist er absolut erfolgreich unterwegs und gibt anderen Projekten einen echten Chartskick. Wir schmeißen jetzt die David Guetta Hit Rotation an. Und welchen Song wir jetzt von David Guetta spielen, das ist eine Überraschung.

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1: Im Studio Dirk Jostes, schönen guten Tag. Bundesinnenminister Alexander Dobrindt sieht trotz des Iran-Konflikts keine konkrete Bedrohung für Fanfeste zur Fußball-WM. Das sagte der CSU-Politiker den Funke-Zeitungen. Philipp Rösler mit den Details.
2: Dobrindt spricht von einer hohen abstrakten Bedrohungslage. Aktuell gäbe es aber keinen Grund, daraus eine konkrete zu machen. Einzelne Personen und extremistische Gruppen haben die Sicherheitsbehörden aber im Blick. Deutschland sei ein sicheres Land, so Dobrindt. Anders als bei der Heim-EM halten sich die Städte diesmal in Sachen Public Viewing ohnehin zurück, weil viele WM-Spiele in Kanada, Mexiko und den USA wegen der Zeitverschiebung erst in der Nacht laufen.
1: Bundeskanzler Merz hat den russischen Angriff mit atomwaffenfähigen Raketen auf die Ukraine scharf verurteilt. Dabei hat es in der Nacht mehrere Tote gegeben. Merz spricht von einer rücksichtslosen Eskalation und Außenminister Wadefuhl nennt die Angriffe Raketenterror. Nach den Schüssen am Weißen Haus hat sich US-Präsident Donald Trump zu Wort gemeldet. Er nennt den Angreifer einen Mann mit gewalttätiger Vergangenheit. Sarah Marie Plikard hat die Einzelheiten.
3: Trump dankte dem Secret Service, der habe schnell und professionell reagiert. Der Schütze sei möglicherweise vom Weißen Haus regelrecht besessen gewesen. US-Medien berichten, der Angreifer sei ein 21-Jähriger aus Maryland mit psychischen Problemen, der schon mehrmals aufgefallen ist. Er soll gestern in der Nähe von Trumps Amtssitz auf Sicherheitskräfte geschossen haben. Die schossen zurück, der Angreifer starb. Auch ein Passant wurde getroffen. Wie es ihm geht, ist unklar.
1: Im Kongo sind mittlerweile mehr als 200 Menschen an Ebola gestorben und es gibt knapp 900 Verdachtsfälle. Die Weltgesundheitsorganisation rechnet sogar noch mit deutlich mehr Fällen, weil der Ausbruch lange unbemerkt blieb. Gegen die grassierende Ebola-Variante gibt es bisher keine Impfung. Vorne kurz, hinten lang. In Belgien haben sich am Wochenende hunderte Fokuhila-Fans getroffen und die beste Matte Europas gekürt. Gewonnen hat ein Pärchen aus Frankreich. Die Frisur war schon in den 80ern ein Hit. Damals trug sie auch Fußballlegende Rudi Völler.
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1: Sonnig ist es in vielen Ecken, nur hängen auch immer wieder ein paar dickere Wolken am Himmel, besonders Richtung Mitte und Norden. Bis zum Abend bleibt's oft trocken. Höchstens in den östlichen Bergen kann vereinzelt mal ein Schauer oder ein Gewitter runterkommen. Dazu liegen die aktuellen Werte zwischen 20 und 34 Grad. Morgen dann viel Sonne und trocken, maximal bis 34 Grad.

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0: Also an all die so viel Spaß haben auf einer Nahe wie wir, immer zu Pfingsten jedes Jahr und das schon seit knapp 2 Jahrzehnten, wünsche ich ein geiles Pfingstfest und alles Gute. Und das war ein ganz, ganz inniger Gruß von TW, ne? Und schönen Gruß nach Emden.
1: Ja, ich grüße meine Eltern zu Hause in Nordhorn und Ralf grüße ich ganz herzlich. Ja, das war's.

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1: Im Studio Dirk Jostes, schönen guten Tag. Russland hat die Ukraine erneut heftig aus der Luft attackiert. Bei dem Angriff auf die Region Kiew starben mindestens 4 Menschen. Mehr als 60 wurden verletzt. Mia Hehn mit den Einzelheiten.
2: Auch das ARD-Studio in Kiew wurde bei den Angriffen massiv beschädigt und teilweise zerstört. Glücklicherweise waren zu dem Zeitpunkt der Angriffe keine Mitarbeiter im Büro. Das Verteidigungsministerium in Moskau hat inzwischen bestätigt, letzte Nacht erneut die extrem schnelle, atomwaffenfähige Rakete Oreshnik eingesetzt zu haben. Es sei eine Antwort auf, Zitat, terroristische Angriffe der Ukraine. Ukrainische Drohnen hatten am Freitag eine Berufsschule im von Russland besetzten Gebiet Luhansk beschossen.
1: Trotz des Iran-Konflikts sieht Innenminister Dobrindt keine konkrete Bedrohung für Fanfeste zur Fußball-WM. Die Lage sei abstrakt hoch, mehr aber nicht, sagte der CSU-Politiker den Funke-Zeitungen. Public Viewings gibt's ohnehin wenige. Viele Spiele laufen wegen der Zeitverschiebung erst spät nachts. Im Krieg zwischen den USA und dem Iran zeichnet sich eine Annäherung ab. Vermittlerland Pakistan geht von baldigen neuen Verhandlungen aus. US-Präsident Trump sagt, dass eine Einigung weitgehend ausgehandelt ist. Philipp Nitzig berichtet.
3: Gleichzeitig drohte er aber auch mit erneuten Angriffen, sollte der Iran die Verhandlung platzen lassen. Teheran arbeitet nach eigener Aussage währenddessen an einem eigenen 14-Punkte-Plan für ein Ende der Kämpfe. Dabei geht es laut einem Sprecher des iranischen Außenministeriums etwa um ein Ende der US-Blockade iranischer Häfen und Regelungen für die Schifffahrt in der Straße von Hormuz.
1: Studierende sind sauer auf Unionsfraktionschef Spahn. Der CDU-Politiker will das BAföG erstmal nicht erhöhen. Und das, obwohl Union und SPD genau das im Koalitionsvertrag versprochen hatten. Das Deutsche Studierendenwerk spricht von einem Schlag ins Gesicht und Zukunftsblindheit. Die Reiselust der Deutschen ist weiter groß und das trotz der schlechten Wirtschaft und globaler Krisen. 2 Drittel der Deutschen wollen laut einer Allianz-Umfrage in diesem Sommer verreisen. Allerdings fällt das Reisebudget mit rund 1.400 Euro pro Kopf kleiner aus als sonst.
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1: Sonnig ist es in vielen Ecken, nur hängen auch immer wieder ein paar dickere Wolken am Himmel, besonders Richtung Mitte und Norden. Bis zum Abend bleibt's oft trocken. Höchstens in den östlichen Bergen kann vereinzelt mal ein Schauer oder ein Gewitter runterkommen. Dazu liegen die aktuellen Werte zwischen 20 und 34 Grad. Morgen dann viel Sonne und trocken, maximal bis 34 Grad.

Newcomer haben immer eine Hürde zu überwinden, denn es gibt so ein kleines Sprichwort, illegale Downloads zerstören einen Newcomer. Umso besser, dass bei Marlon Rodette alle brav in den Plattenladen gegangen sind, denn dadurch hat er seine Debütsingle direkt in die Top 10 geschafft, und zwar in Deutschland, Österreich und der Schweiz. Hier ist er mit seiner Single New Age.

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2: Dass Pitbull ein guter Musiker ist, das wissen wir. Und Christina Aguilera ist es auch. Wenn die beiden sich paaren, dann kann da eigentlich nur ein Top-10-Hit bei rauskommen. Das haben sie auch schon geschafft. Pitbull featuring Christina Aguilera, Feel This Moment. Ein Musikwunsch von Alexander aus Erlenbach.

Er hat eine Stimme, die runtergeht wie Butter und seine Songs werden in diversen Castings wohl rauf und runter gesungen. Wir quatschen die Stimme jetzt nicht tot, sondern lassen das Original für uns sprechen oder eher gesagt singen. Hier ist James Blunt, I'll Be Your Man.

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1: Ja, dann würde ich meine Familie grüßen. Das ist die Lea, Jonas und meine Frau Edeltraut.
2: Du hast Feierabend und jetzt ist dir sowas von langweilig? Dann schalt ein, denn wir haben das, was du hören willst. Barbara Streisand.

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1: Im Studio Dirk Justus, schönen guten Abend. Russland hat die Ukraine erneut heftig aus der Luft attackiert. Bei dem Angriff auf die Region Kiew starben mindestens 4 Menschen. Mehr als 60 wurden verletzt. Mia Hehn mit den Einzelheiten.
2: Auch das ARD-Studio in Kiew wurde bei den Angriffen massiv beschädigt und teilweise zerstört. Glücklicherweise waren zu dem Zeitpunkt der Angriffe keine Mitarbeiter im Büro. Das Verteidigungsministerium in Moskau hat inzwischen bestätigt, letzte Nacht erneut die extrem schnelle, atomwaffenfähige Rakete Oreshnik eingesetzt zu haben. Es sei eine Antwort auf, Zitat, terroristische Angriffe der Ukraine. Ukrainische Drohnen hatten am Freitag eine Berufsschule im von Russland besetzten Gebiet Luhansk beschossen.
1: Innenminister Dobrindt gibt für die Fanfeste zur Fußball-WM Entwarnung. Trotz des Iran-Konflikts sehe er keine konkrete Bedrohung, sagte Dobrindt den Funke-Zeitungen. Die Behörden haben aber einzelne Personen und extremistische Gruppen im Blick. Public Viewings gibt's diesmal wegen der Zeitverschiebung ohnehin nur wenige. Nach den Schüssen im Weißen Haus hat sich jetzt US-Präsident Trump geäußert. Er spricht von einem Angreifer mit gewalttätiger Vergangenheit. Es soll sich um einen 21-Jährigen mit psychischen Problemen handeln. Er hatte auf Sicherheitskräfte geschossen. Die erwiderten das Feuer. Der Mann wurde dabei getötet. In Kalifornien ist im Bezirk Orange County der Notstand ausgerufen worden. Auf dem Gelände einer Luft- und Raumfahrtfirma in der Nähe von Los Angeles droht ein Lagertank zu explodieren. Drin ist eine leicht brennbare Chemikalie. Zehntausende Anwohner sollen ihre Häuser verlassen. Heftige Kritik an Unionsfraktionschef Jens Spahn. Der CDU-Politiker hat eine Erhöhung des BAföGs erstmal ausgeschlossen und kassiert dafür jetzt heftigen Gegenwind von Studierenden. Philipp Rösler weiß mehr.
3: Spahn hatte dem Münchner Merkur gesagt, staatliche Leistungen wie das BAföG könne man auf absehbare Zeit nicht erhöhen, jedenfalls nicht, solange die Wirtschaft nicht wachse. Für die Studis sei das, mit Blick auf hohe Mieten und Lebenshaltungskosten, ein Schlag ins Gesicht, so das deutsche Studierendenwerk. Wer an Bildungschancen spare, agiere zukunftsblind. Im Koalitionsvertrag hatten Union und SPD eigentlich eine BAföG-Erhöhung zugesagt.
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1: Sonne gibt's heute Abend vor allem Richtung Ostsee und im Süden, sonst hängen noch etliche Wolken am Himmel und im östlichen Bergland kann vereinzelt auch mal ein Schauer oder ein Gewitter runterkommen. In der Nacht klart's dann oft auf und es bleibt trocken. Die Tiefstwerte liegen bei 17 bis 7 Grad. Morgen wird's meist sonnig und trocken, dazu richtig warm bis heiß mit maximal 34 Grad.

Hallo Freunde von Sonne, Sand und Meer, schöne Grüße sendet euch der Walter. Ein frohes Pfingstfest und noch viele Sonnentage auf Nordernei. Tschüss.

Ein neuer Musikwunsch hat mich erreicht, dieses Mal allerdings über unser Kontaktformular. Und zwar Stefan aus Holzheim. Er wünscht sich Sido mit Bilder im Kopf. Und da wir Radio sind, machen wir jetzt Bilder im Kopf. Hier ist Sido, los geht's.

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0: Wussten Sie schon, warum große Schiffe im Hafen bei der Abfahrt dreimal ihr Horn ertönen lassen? In der Seeschifffahrtsordnung sind die Signale als Manöverzeichen klar definiert. Kapitäne haben also keineswegs freie Hand, wenn sie ihr Schiffshorn erklingen lassen wollen. Beim Ein- oder Auslaufen in Häfen etwa darf das Signalhorn nur mit ausdrücklicher Genehmigung des Lotsen betätigt werden. So bedeutet zum Beispiel ein langgezogener Ton Achtung. Ein kurzes Signal kündigt eine Kursänderung nach Steuerbord an. Zweimal kurz dagegen bedeutet Backbord. Dort, wo Kreuzfahrtschiffe Kurs auf ferne Gestade nehmen, lassen die Luxusliner kurz nach dem Ablegen oftmals drei lange Hornsignale ertönen. Gegen diese Tradition hat sicherlich kein Lotse etwas einzuwenden. Das gleiche Signal ist zu hören, wenn sich Schiffe auf hoher See begegnen. Das so angesprochene Schiff erwidert diesen Gruß oft ebenfalls mit drei langen Signaltönen. Das geht allerdings nur, wenn keine anderen Schiffe in der Nähe sind, die sich dadurch gestört fühlen könnten.
1: Und wir sind zurück mit Christian Stiepel-Dey von der Deutschen Gesellschaft zur Rettung Schiffbrüchiger, kurz auch Seenotretter genannt. Lieber Christian, gibt es eventuell auch Situationen, wo Menschen gerettet werden müssen, die nicht ganz so, ich sag's mal, bierernst und dramatisch sind? Vielleicht aktuelle Situationen, die auch sehr gut und zur Freude aller ausgegangen sind?
2: Zur Freude aller ausgegangen, sicherlich, aber bierernst ist es eigentlich relativ schnell. Wenn Menschen in Seenot sind, dann kommt es immer darauf an, möglichst schnell zu handeln und auch schnell vor Ort zu sein. Denn die größte Gefahr ist die Unterkühlung. Wir hatten jetzt vor kurzem einen Fall, 15 Grad Wassertemperatur, klingt erstmal nicht wenig, ist aber, wenn man von einem 37 Grad warmen Menschen ausgeht, doch recht wenig und der Körper kann dann schnell auskühlen. Da hatten wir einen Fall vor wenigen Tagen, da ist ein sogenannter Marinekutter, ein offenes Boot mit Segel, ist von einer Windböe auf die Seite gedrückt worden in der Kieler Förde. Und auf einmal waren 10 Menschen im Wasser, die zum Glück alle Rettungswesten trugen. Das hat ihnen das Leben gerettet. Aber die durch die 15 Grad, nur die das Wasser hatte, doch relativ schnell auch recht angegriffen waren. Und die wir im Bordhospital eines Seenotkreuzers, also wie ein Notarztwagen auf dem Wasser, dann mit wärmenden Decken und mit trockener Kleidung versorgt haben.
1: Und das ist also dann gut ausgegangen. Ein anderer Fall, der sich auch gerade kürzlich erst abspielte, zeigt, wie laut ein Mensch doch rufen kann in Situationen, wo man einfach wirklich Hilfe braucht.
2: Ja, so einen klassischen Seenotfall, wo es richtig um Suche und Rettung ging. Oft müssen wir erst suchen, bevor wir retten können. Den hatten wir vor kurzem zwischen Fehmarn und dem Festland, im sogenannten Fehmarnsund. Und da hat ein Spaziergänger Rufe eines Angelbootfahrers gehört. Sein Mitangler war über Bord gegangen und das war schon abends in der Dunkelheit. Und er wusste nicht mehr, wohin ist er jetzt von der Strömung des Wassers und vom Wind hin vertrieben worden. Er konnte den auch nicht mehr sehen. Und dieser Spaziergänger hat dann die Seenotretter alarmiert und wir haben dann angefangen, in der Dunkelheit diesen Menschen im Wasser zu suchen, von dem wir nicht wussten, wo er ist. Und das ist eine der schwierigsten Aufgaben bei Dunkelheit, einen kleinen Kopf auf dem Wasser zu finden. Und da haben wir sehr viel Glück gehabt, auch diesen Menschen relativ schnell finden zu können. Das hätte eine wesentlich längere Suche werden können. Aber da hat auch ein bisschen uns das Glück in die Hände gespielt, dass wir diesen Mann so schnell retten konnten.
1: Und dass der Kollege so laut rufen konnte.
2: Adrenalin, ja. Und dass der Spaziergänger da war,
1: das
2: natürlich auch.
1: Genau. Jetzt sagst du Dunkelheit. Schwierig, Menschen dazu finden, die man sucht. Vorhin haben wir schon von stürmischen Situationen gesprochen, wo auch Schiffe natürlich in Seenot geraten können. Das heißt, insgesamt ist natürlich für den Seenotretter selber so mancher Einsatz auch gefährlich.
2: Ja, das ist sicherlich damals wie heute gefährlich. In den offenen Ruderbooten, von denen wir damals gerade eben schon gesprochen haben, war es noch viel gefährlicher. Heute können die Kollegen, die dorthin fahren, ihre Kräfte erstmal schonen für den eigentlichen Rettungseinsatz. Aber 100% ungefährlich wird das niemals sein, weil die See immer unberechenbar ist.
1: Gibt es Situationen, wo Seenotretter sagen müssen, wir können nicht rausfahren, obwohl wir wissen, da braucht jemand Hilfe?
2: Es ist immer die freiwillige Entscheidung, hinauszufahren, aber es gibt eigentlich keine Situation, in denen sich die Kollegen bei uns an Deck erinnern können, dass mal einer unserer Rettungsmänner tatsächlich gesagt hätte, wir fahren da nicht mehr hin. Das hat es eigentlich noch nie gegeben.
1: Jetzt hast du erzählt, der Großteil der Mitarbeiter ist ehrenamtlich dabei, freiwillig. Trotzdem gibt es natürlich auch Festangestellte und trotzdem kostet das alles ja was. Die Wartung der Boote, überhaupt,
2: Neubauten auch.
1: Alles Mögliche. Wie finanziert sich das nun letzten Endes?
2: Ja, seit unserer Gründung, also seit 145 Jahren, funktioniert das Ganze völlig frei, ohne Geld vom Staat. Nur durch freiwillige Spenden aus dem ganzen Land. Und nicht nur hier aus Norddeutschland, sondern auch aus Süddeutschland. Bis zur Zugspitze stehen unsere kleinen Sammelschiffchen zum Beispiel. Aber die machen auch nur einen kleinen Teil unserer Einnahmen aus, diese Schiffchen, obwohl wir da so viele von haben. Das Wichtigste ist, dass sich Menschen regelmäßig bereit erklären, sich Geld vom Konto abbuchen zu lassen. Das handhaben wir an Land genauso freiwillig, wie die Seenotretter freiwillig hinausfahren in den Sturm. So soll jeder an Land selbst entscheiden, wie viel und wie oft er geben kann und möchte.
1: Also Spenden, die man zum Beispiel auch einem Tierheim gibt und anderen Einrichtungen. Da kann man auch sagen, Seenotrettung ist auch etwas, was mir sehr am Herzen liegt und auch da möchte ich was Gutes tun. Das heißt, ihr seid alle gerne gesehen, wenn ihr dann mal etwas spenden möchtet, der Deutschen Gesellschaft zur Rettung Schiffbrüchiger. Niemand hält euch auf, der Dank ist groß und ihr habt sicherlich mitbekommen mittlerweile, dass das eine sehr, sehr ehrenvolle Sache ist, die da betrieben wird, nämlich Rettung von Menschen in Not zu Wasser. Die Mailadresse noch einmal dreifach.
2: info@seenotretter.de.
1: Sehr schön. Hut ab vor dieser Arbeit. Vielen herzlichen Dank, Christian Stiebeldey von der DGZRS, dass du da warst und so viele wichtige und gute Sachen uns auch nochmal erzählt hast über
2: Seenotrettung.
1: Dankeschön und alles Gute weiterhin.
2: Danke.
1: Tschüss.
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1: Im Studio Gisa Weber, schönen guten Abend. Russland hat die Ukraine erneut heftig aus der Luft attackiert. Bei dem Angriff auf die Region Kiew starben mindestens 4 Menschen. Mehr als 60 wurden verletzt. Mia Hehn mit den Einzelheiten.
2: Auch das ARD-Studio in Kiew wurde bei den Angriffen massiv beschädigt und teilweise zerstört. Glücklicherweise waren zu dem Zeitpunkt der Angriffe keine Mitarbeiter im Büro. Das Verteidigungsministerium in Moskau hat inzwischen bestätigt, letzte Nacht erneut die extrem schnelle, atomwaffenfähige Rakete Oreshnik eingesetzt zu haben. Es sei eine Antwort auf, Zitat, terroristische Angriffe der Ukraine. Ukrainische Drohnen hatten am Freitag eine Berufsschule im von Russland besetzten Gebiet Luhansk beschossen.
1: Bundesinnenminister Dobrindt sieht trotz des Iran-Konflikts keine konkrete Bedrohung für Fanfeste zur Fußball-WM. Die Bedrohungslage sei abstrakt hoch, aktuell gäbe es aber keinen Anlass für mehr, sagte der CSU-Politiker den Funke-Zeitungen. Einzelne Personen und extremistische Gruppen haben die Behörden im Blick. Public Viewings sind diesmal ohnehin selten. Viele Spiele in Kanada, Mexiko und in den USA laufen wegen der Zeitverschiebung erst spät nachts. In Ankara hat die Polizei den Sitz der größten türkischen Oppositionspartei CHP gestürmt. Hunderte Beamte setzten Tränengas ein, weil Mitglieder den Eingang blockierten. Ein Gericht hatte CHP-Chef Özil abgesetzt und seine Wahl 2023 kassiert. 13 Parteimitglieder wurden festgenommen. Im Krieg zwischen den USA und dem Iran zeichnet sich eine Annäherung ab. Das Vermittlerland Pakistan geht von baldigen neuen Verhandlungen aus. US-Präsident Trump sagt, dass eine Einigung weitgehend ausgehandelt ist. Letzte Details müssten aber noch geklärt werden. Studierende sind sauer auf Unionsfraktionschef Spahn. Der CDU-Politiker will das BAföG erst einmal nicht erhöhen. Und das, obwohl Union und SPD genau das im Koalitionsvertrag versprochen hatten. Das Deutsche Studierendenwerk spricht von einem Schlag ins Gesicht und Zukunftsblindheit.
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3: Sonne gibt's heute Abend vor allem Richtung Ostsee und im Süden, sonst hängen noch etliche Wolken am Himmel und im östlichen Bergland kann vereinzelt auch mal ein Schauer oder ein Gewitter runterkommen. In der Nacht klart's dann oft auf und es bleibt trocken. Die Tiefstwerte liegen bei 17 bis 7 Grad. Morgen wird's meist sonnig und trocken, dazu richtig warm bis heiß mit maximal 34 Grad.
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0: Ja. So, ein paar Minuten haben wir ja noch, nicht? Ja,
1: ja, die wollen wir auch noch ein bisschen nutzen.
0: Ja, genau, so ist es. Sie hören Radio NSW, so frisch und munter, wie wir immer sind. Natürlich, hier hören Sie andere Sachen als woanders, ne?
1: Ja, halt nicht der alltägliche
0: Sender. Ja, wie nennt sich denn die eigentlich diese Party denn nochmal?
1: Ja gut, unter den Insidern, was man so erfragen konnte am Strand, einige sagen, die nennen das auch Einlochparty.
0: Ja. Aha, ja.
1: Das, ne? Ja, gut. Wie ja. auch immer man das jetzt verstehen möchte.
0: Ja,
1: ne?
0: Du warst ja, wo du am Strand warst heute. Wie ist denn jetzt mit den Frauen jetzt der Anteil? Was meinst du? Hoch oder?
1: Ja. Ich würde sagen 70 zu 30 für die Frauen.
0: Wow, Wahnsinn, ne?
1: Das ist echt Wahnsinn, auch was so durch die Stadt läuft. Immer die ganzen Frauengruppen, junge Mädchen und in geschlossenen Gruppen, aber auch immer wieder Männergruppen, aber die sind in meist etwas kleiner.
0: Oh, ja, ja.
1: Mhm. Okay. Hauptsache, sie sind dazu da, um die Einkaufskörbe voll Bierkisten an den Strand zu karren.
0: Ja, und dann kann der Zoll, was soll der denn noch machen?
1: Ja, ich denke mal, wir hatten ja eine große Zollkontrolle auf der Anreise.
0: Ja, genau.
1: Zwecks Drogen, aber bei der Abreise sollten sie nur mal kontrollieren, wo die ganzen Einkaufswagen geblieben sind.
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0: Es finden keine Surfregatta statt. Es werden auch dieses Jahr keine Rennen gefahren. Dafür gibt es aber reichlich Beachvolleyballturniere und Partys direkt am Strand.
1: Einen schönen Pfingstabend noch für alle. Ja, heute Abend ist ja überall Party angesagt. Ja, Privatpartys, Grillpartys, überall Party.
2: Ja, und dann hätten wir noch so ein kleines Liedchen von unserem bekannten Entertainer, Tante Jens. Wer weiß nicht, wo er ist.
1: Das ist der singende Wirt, sagen wir auch, ne?
2: Ja.
1: Und das werden wir zum Abschluss spielen und Svenny.
2: Ja, dann sagen wir einfach mal Tschüss und wir wünschen noch frohe Pfingsten und einen angenehmen Pfingstsonntag und für alle Gäste eine angenehme Heimreise.
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0: Hallo, mein Name ist Stefan, ich komme aus der Pfalz, kenne hier persönlich den Michael und muss echt sagen, ihr seid an guten Händen, ist echt ein dufter Typ und Musik ist klasse, werdet ihr aber auch noch hören. Ich wünsche euch auf jeden Fall noch einen schönen Pfingsten und ein paar schöne Tage hier auf der Insel, ja? Okay, tschüss.
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4: Im Studio Jana Klonikowski. Schönen guten Abend. Bundesinnenminister Alexander Dobrindt sieht trotz des Iran-Konflikts keine konkrete Bedrohung für Fanfeste zur Fußball-WM. Das hat der CSU-Politiker den Funke-Zeitungen gesagt. Philipp Rösler mit den Details.
5: Dobrindt spricht von einer hohen abstrakten Bedrohungslage. Aktuell gäbe es aber keinen Grund, daraus eine konkrete zu machen. Einzelne Personen und extremistische Gruppen haben die Sicherheitsbehörden aber im Blick. Deutschland sei ein sicheres Land, so Dobrindt. Anders als bei der Heim-EM halten sich die Städte diesmal in Sachen Public Viewing ohnehin zurück, weil viele WM-Spiele in Kanada, Mexiko und den USA wegen der Zeitverschiebung erst in der Nacht laufen.
4: Kanzler Merz hat den russischen Angriff mit atomwaffenfähigen Raketen auf die Ukraine scharf verurteilt. Dabei hatte es mehrere Tote gegeben. Merz spricht von einer rücksichtslosen Eskalation und Außenminister Wadephul nennt die Angriffe Raketenterror. In Ankara hat die Polizei den Sitz der größten türkischen Oppositionspartei CHP gestürmt. Hunderte Beamte setzten Tränengas ein, weil Mitglieder den Gebäudeeingang blockierten. Ein Gericht hatte CHP-Chef Özil zuvor abgesetzt und seine Wahl zum Parteichef kassiert. Trotz schlechter Wirtschaft und globaler Krisen ist die Reiselust der Deutschen weiter groß. Viele schauen bei der Urlaubsplanung aber genauer hin. Das zeigt eine Umfrage der Allianz. Silas Quiring berichtet.
6: 2/3 der Deutschen wollen demnach in diesem Sommer verreisen. Der Großteil davon will dafür auch das Land verlassen. Angesichts steigender Preise fällt das Reisebudget aber etwas kleiner aus. Dadurch werden verstärkt günstigere Ziele angesteuert und auch die Reisedauer verkürzt. Im Schnitt planen die Deutschen aber immer noch mit Ausgaben von über 1.400 Euro pro Kopf. Unterm Strich macht sich die Weltlage also durchaus bemerkbar. Aufs Reisen verzichten wollen die meisten aber nicht.
4: Vorne kurz, hinten lang. In Belgien haben sich am Wochenende hunderte Fokuhila-Fans getroffen und die beste Matte Europas gekürt. Gewonnen hat ein Pärchen aus Frankreich. Die Frisur war schon in den 80ern ein Hit. Damals trug sie auch Fußballlegende Rudi Völler.
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7: Meist ist es klar, hier und da ziehen ein paar Wolken durch und im Süden kann am Abend ganz vereinzelt mal noch ein Schauer oder ein Gewitter runterkommen. Das ist aber schnell wieder vorbei. In der Nacht gehen die Temperaturen runter auf 17 bis 7 Grad. Morgen wird es dann richtig sommerlich, viel Sonne, trocken und maximal bis zu 34 Grad.
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0: Ja. So, ein paar Minuten haben wir ja noch, nicht? Ja.
1: Ja, die wollen wir auch noch ein bisschen nutzen.
0: Ja, genau. So ist es. Sie hören Radio NSW, so frisch und munter, wie wir immer sind. Natürlich, hier hören Sie andere Sachen als woanders, ne?
1: Ja, halt nicht der alltägliche
0: Sender. Ja, wie nennt sich denn die eigentlich diese Party denn nochmal?
1: Ja gut, unter den Insidern, was man so erfragen konnte am Strand, einige sagen, die nennen das auch Einlochparty.
0: Ja. Aha, ja.
1: Das, ja gut. Wie auch immer man das jetzt verstehen möchte.
0: Ja,
1: ne?
0: Du warst ja, wo du am Strand warst heute. Wie ist denn jetzt mit den Frauen jetzt der Anteil? Was meinst du? Hoch oder?
1: Ja. Ich würde sagen 70 zu 30 für die Frauen.
0: Wow, Wahnsinn, ne?
1: Das ist echt Wahnsinn, auch was so durch die Stadt läuft. Immer die ganzen Frauengruppen, junge Mädchen und in geschlossenen Gruppen, aber auch immer wieder Männergruppen, aber die sind dann meist etwas kleiner.
0: Oh, ja, ja. Mhm. Okay.
1: Hauptsache, sie sind dazu da, um die Einkaufskörbe voll Bierkisten an den Strand zu karren.
0: Ja, und dann kann der Zoll, was soll der denn noch machen?
1: Ja, ich denke mal, wir hatten ja eine große Zollkontrolle auf der Anreise,
0: ja, genau,
1: zwecks Drogen, aber bei der Abreise sollten sie mal kontrollieren, wo die ganzen Einkaufswagen geblieben sind.
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0: Es finden keine Surfregatta statt. Es werden auch dieses Jahr keine Rennen gefahren. Dafür gibt es aber reichlich Beachvolleyballturniere und Partys direkt am Strand.
1: Einen schönen Pfingstabend noch für alle. Ja, heute Abend ist ja überall Party angesagt. Ja, Privatpartys, Grillpartys, überall Party.
2: Ja, und dann hätten wir noch so ein kleines Liedchen von unserem bekannten Entertainer, Tante Jens. Wer weiß nicht, wo er ist.
1: Das ist der singende Wirt, sagen wir auch, ne?
2: Ja.
1: Und das werden wir zum Abschluss spielen. Und Svenny?
2: Ja, dann sagen wir einfach mal Tschüss und wir wünschen noch frohe Pfingsten und einen angenehmen Pfingstsonntag und für alle Gäste eine angenehme Heimreise.
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Er hat eine Stimme, die runtergeht wie Butter und seine Songs werden in diversen Castings wohl rauf und runter gesungen. Wir quatschen die Stimme jetzt nicht tot, sondern lassen das Original für uns sprechen oder eher gesagt singen. Hier ist James Blunt, I'll Be Your Man.

Texte, die unter die Haut gehen, dafür hat Bruno Mars wohl ein echtes Händchen. Das danken ihm bislang seine Fans durch CD-Käufe. Wenn man seine Single Grenade hört und das Ganze mal ins Deutsche übersetzt, könnte man zwar meinen, er ist selbstmordgefährdet. Sein Management hat das aber definitiv ausgeschlossen. Jetzt seine Single, die im August 2011 erschienen ist, Marry You.

0: Newcomer haben immer eine Hürde zu überwinden, denn es gibt so ein kleines Sprichwort, illegale Downloads zerstören einen Newcomer. Umso besser, dass bei Marlon Rodette alle brav in den Plattenladen gegangen sind, denn dadurch hat es seine Debütsingle direkt in die Top 10 geschafft, und zwar in Deutschland, Österreich und der Schweiz. Hier ist er mit seiner Single New Age.
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Manuela hat mir direkt über unser Kontaktformular geschrieben, hat geschrieben, klasse Sendung, die du machst, da sagen wir natürlich herzlichen Dank. Und sie wünscht sich DJ Antoine Bella Vita. Und wer wäre natürlich nicht euer Lieblingssender im Netz, wenn wir diesen Song nicht auch erfüllen würden?

Er hat eine Stimme, die runtergeht wie Butter, und seine Songs werden in diversen Castings wohl rauf und runter gesungen. Wir quatschen die Stimme jetzt nicht tot, sondern lassen das Original für uns sprechen oder eher gesagt singen. Hier ist James Blunt, I'll Be Your Man.

Texte, die unter die Haut gehen, dafür hat Bruno Mars wohl ein echtes Händchen. Das danken ihm bislang seine Fans durch CD-Käufe. Wenn man seine Single Grenade hört und das Ganze mal ins Deutsche übersetzt, könnte man zwar meinen, er ist selbstmordgefährdet. Sein Management hat das aber definitiv ausgeschlossen. Jetzt seine Single, die im August 2011 erschienen ist, Marry You.

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Dass Pitbull ein guter Musiker ist, das wissen wir. Und Christina Aguilera ist es auch. Wenn die beiden sich paaren, dann kann da eigentlich nur ein Top-10-Hit bei rauskommen. Das haben sie auch schon geschafft. Pitbull featuring Christina Aguilera, Feel This Moment. Ein Musikwunsch von Alexander aus Erlenbach.

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Er hat eine Stimme, die runtergeht wie Butter und seine Songs werden in diversen Castings wohl rauf und runter gesungen. Wir quatschen die Stimme jetzt nicht tot, sondern lassen das Original für uns sprechen oder eher gesagt singen. Hier ist James Blunt, I'll Be Your Man.